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0: Ja, und dann muss ich die Mike packen. So.
1: Oh, immer.
0: Ja,
1: klar.
0: Ja,
1: ja. Ja, ja, ja. Nicht, was aufs erste Date. Nicht das, nicht das.
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